0: Ja, aber zählen müssen Sie unbedingt lernen, nicht wahr?
1: Eins. One.
0: Zwei.
2: Two.
1: Drei.
3: Three.
0: Vier.
2: Four.
0: Fünf.
3: Five.
0: Sechs.
2: Six.
1: Sieben.
3: Seven.
0: Acht.
2: Eight.
1: Neun.
3: Nine.
0: Zehn.
2: Ten.
1: Elf.
3: Eleven.
0: Zwölf.
2: Twelve.
1: Dreizehn.
3: Thirteen.
0: 14.
2: 14.
1: 15.
3: 15.
0: 16.
2: 16.

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1: Hallo Collaboradio, viel Spaß mit Pinode Sendung, bis später.

0: bin jetzt ein bisschen überrascht.
1: War das abseits? Wir schauen uns das nochmal an. Jetzt kommt der Ball.

Johann Friedrich Funk, Daniel Funk, Samuel Albert Funk, Alexander Ludwig Funk, Adolf

Pfandhaus Wien, auch Pfandhaus Argentinier Straße bezeichnet, ist das Sendegebäude des ORF in Wien und das älteste Pfandhaus in Österreich. 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

0: and their homes are full of stories that didn't make it out of the door. 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
1: Ja, ich glaube, das ist einfach auch ein Vorbild, auch für die anderen Ligen. Denn jetzt muss man sagen, wir haben in Deutschland auch ein sehr gutes Gesundheitssystem und gerade die Politik hat auch alles daran gesetzt, dass der Fußball wieder auch gespielt wird. Denn es ist auch richtig so, dass man eben auch am Wochenende, jetzt heute gut, ist jetzt während der Woche, aber auch mal am Wochenende auch mal positive Dinge zu besprechen hat und nicht nur den ganzen Tag immer wieder auch alle Informationen über Corona hört. Ist es schlimm genug, was es ist. Der Fußball darf sich auch nicht über Corona stellen, über die Gesundheit, aber trotz allem ist es, glaube ich, auch mal wichtig, auch den Leuten auch mal was anderes wieder zu sagen und zu zeigen. Und eben, dass man auch hin und wieder auch mal flachsen kann über Ergebnisse und wer wie gespielt hat.

habe das Video von der Bundesliga bekommen. So lacht Präsident Sigmund Gruber. Und Sportvorstand Jürgen Werner damit konfrontiert.

0: Pisse geht, oder?
1: Ja, Pichu.
0: Pichu. Also, umstellen auf eine Viererkette. Pischdeck hat ein starkes Spiel gemacht. Ein Riesenspiel sogar.
2: Die 80. Minute auswechseln bei Borussia Dortmund. Lukas Pischdeck mit der 26 hat das Feld verlassen. Für ihn dabei mit der 10. Mario Götze.